Ja, das war das Bill Swift Trio mit Daydreamin', Original von Aretha Franklin. Und ihr seid bei der Soulmates Radio Show auf Stream.de Radio aus Düsseldorf. Und wir kommen jetzt mal wieder zu einer neuen Reissue auf Jazz Room Records, und zwar von John Patton.

das war Lady Blackbird, für mich eine der besten Platten dieses Jahres. Eine unglaubliche Stimme. Wo wir bei unglaublichen Stimmen sind, hier kommt Gregory Porter.

das ist Nobaya Garcia mit dem Titelstück ihrer letzten EP The Source, allerdings im Remix von Markaia McRaven. Und dieser Markaia McRaven hat jetzt auch im nächsten Stück seine Finger im Spiel, denn das ist von seiner eigenen neuen LP auf Blue Note.

So, im Hintergrund schleicht sich gerade der Kölner DJ-Kollege Mr. Vasi an. Der hat eine sehr schöne Platte gemacht. Mit dem Titel Ultra Natural kann ich auch nur jedem empfehlen.

So, und damit wären wir auch schon wieder am Ende unserer heutigen Soulmates Show. Der letzte in diesem Jahr. Es geht weiter mit Soulmates wie üblich sonntags zwischen 18 und 20 Uhr am 2. Januar hier auf Stream.de Radio aus Düsseldorf. Bis dahin wünsche ich allen ein schönes Weihnachtsfest, guten Übergang ins neue Jahr und ich hoffe, wir hören uns im Januar wieder. Mein Name ist Thomas Buchen. Tschüss.

Thank you, Dankeschön, Michael Pelzer. Und jetzt, ja, leider müssen wir früh aufhören, die letzten 15 Minuten. Ja, habt noch Spaß und wir sehen uns spätestens im Oktober.

Dankeschön, thank you. Ihr wart wundervoll. Markus und Volker sagen halbwegs Tschüss. Noch ein, zwei Stückchen und dann war's das. Und wir freuen uns auf euch beim nächsten Soul Weekender oder Cologne Soul All Nighter. Passt auf euch auf.

Thank you, Dankeschön, Michael Pelzer. Und jetzt, ja, leider müssen wir früh aufhören, die letzten 15 Minuten. Ja, habt noch Spaß und wir sehen uns spätestens im Oktober.

Dankeschön, thank you. Ihr wart wundervoll. Markus und Volker sagen halbwegs Tschüss. Noch ein, zwei Stückchen und dann war's das. Und wir freuen uns auf euch beim nächsten Soul Weekender oder Cologne Soul All Nighter. Passt auf euch auf.

Dankeschön, Mr. Pelzer. Ja, herzlich willkommen bei unserem zweiten Cologne Soul Weekende. Und ich hoffe, ihr habt Spaß. Und am Ende dieser Nacht gibt es noch eine freudige Nachricht. Lasst euch überraschen. Viel Spaß!

Dankeschön, Mr. Pelzer. Ja, herzlich willkommen bei unserem zweiten Cologne Soul Weekende. Und ich hoffe, ihr habt Spaß. Und am Ende dieser Nacht gibt es noch eine freudige Nachricht. Lasst euch überraschen. Viel Spaß!

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0: Wat et nit all gift, oder übersetzt ins Hochdeutsch, was es nicht alles gibt, stellen wir auch heute mal wieder fest. Und da begrüße ich meine Zuhörerschaft ganz herzlich. Hallo zusammen, sagt hiermit Kalle Wahle. Heute habe ich mal wieder sympathische Gäste hier im Studio auf Radio Stream Day. Und wir haben ein spannendes Thema, über das wir reden wollen, um damit vielleicht auch ein wenig Aufklärung zu schaffen. An den weiteren Mikrofonen hier sitzen die jungen Herrschaften aus dem Verein Sei Du Selbst aus der Nachbarstadt Neuss. Und da begrüße ich Daniel Peters, herzlich willkommen. Und den Maximilian hast du mitgebracht, herzlich willkommen. Guten Abend. Ach, der, tu dir das Mikrofon mal direkt vor die Nase, weil sollte natürlich dann auch zu hören sein, was wir hier so besprechen, ne? Ja, wie immer machen wir mit zwischendrin mal kleine Musikpausen und spielen das ein und andere Musikstück passend zum Thema oder auch nach den Wünschen meiner Gäste. Sei du selbst. Der Verein wurde gegründet im Oktober 2020 und trägt seit März auch offiziell den Status eines eingetragenen Vereins. Daniel, erzähl uns doch mal, wie kommt man auf die Idee, einen Verein zu gründen, der sich um Awareness dreht? Oder was ist mit Awareness überhaupt? Steht ja auch im Internet die eine oder andere Beschreibung, aber das könnten wir den Menschen ja versuchen nahezubringen und zu erklären. Weil ich weiß also schon von meinem Umkreis bei dem Karnevalisten, wo ganz viele Hetero-Menschen sind, die sagen dann, was ist das denn Awareness? Haben wir noch nie gehört. Wie bist du auf dieses Thema gekommen?
1: Ja, den Verein haben wir gegründet, einfach aus dem Prinzip heraus, dass wir damals, beziehungsweise ich persönlich, aus einer gar nicht mal so einfachen Zeit kamen. Und zu dem anderen Zeitpunkt gab es noch einen anderen Verein, den es heute nicht mehr gibt. Wir die Arbeitsweise nicht gut fanden und uns da einfach ganz klar distanzieren wollten und mal was Vernünftiges aufbauen wollten mit einem vernünftigen Konzept dahinter.
0: Also ist das quasi so wie richtiges Leben. Erstmal betroffen sein, da können wir dann gleich nochmal drüber reden, wenn du magst, was dich so bewegt hat. Und natürlich dann feststellen, mit aufmerksamem Blick, da kann man was besser machen. Ne? Ich meine, das ist ja oft im Leben so, der eine hat eine tolle Erfindung und der nächste sagt, das weiß ich besser, das kann ich besser. Das, so ist das dann bei dir passiert,
1: genau,
0: quasi.
1: Genau, so ist das passiert, genau.
0: Du bist der Rädelsführer von dem Verein jetzt da.
1: Ja, so darf ich mich dann bezeichnen.
0: Wie viele Leute habt ihr denn da im Team im Moment, die man so auf die Veranstaltungen losschickt?
1: Im Wellness-Team selber sind wir aktuell nur 5 Leute aktuell.
0: Ja.
1: Natürlich immer auf der Suche nach neuen Leuten.
0: Ja.
1: Und an sich sind wir im Verein aktuell offiziell 15 Mitglieder.
0: Okay, also ist die Sendung heute Abend auch schon so ein bisschen Werbung. Vielleicht für Menschen, die uns jetzt zuhören. Oder nachher, wenn die Sendung dann bei Enervision aufgeschaltet und veröffentlicht ist, dann vielleicht zuhören. Ob jetzt in Düsseldorf oder Neuss oder in anderen Städten, wo sicher dann auch der Bedarf sein wird, dass Menschen dann sagen, ach, das klingt ja ganz interessant und da könnte ich mich ja auch mal betätigen. Ob ehrenamtlich oder berufsmäßig, ist ja dann erstmal die zweite Frage. Aber das Thema Awareness scheint ja da zu sein, zumindest in der Regenbogen-LGBT-Community. Und da müssen wir ja ran. Das ist nun mal uns mehr oder weniger vorgegeben, dass wir da auch tätig sein müssen bei den Veranstaltungen. Ne?
1: Das ist voll und ganz richtig.
0: Ja.
1: Gerade weil in der heutigen Zeit die Leute eher weggucken, als dass sie hingucken.
0: Ja.
1: Und da müssen wir daran arbeiten, dass wir vielleicht nicht unbedingt überall Awareness-Teams brauchen,
0: ja,
1: sondern vielleicht auch einfach die Umgebung, die Menschen, die
0: ja
1: überall, egal wo es ist, am Ende des Tages
0: ja
1: da hinschauen und auch eingreifen.
0: Ja, klar, aber dazu gehört natürlich auch ganz viel Zivilcourage. Werden Menschen da heutzutage vielleicht ängstlich, dann dem Nachbarn zu helfen, weil sie Angst haben, halt dann selbst eine auf die Mappe zu kriegen? Oder ne, das ist ja schon heute nicht mehr so ganz so lustig. Ja? Nächstenliebe oder Hilfe für den Nachbarn wird ja schon mal bestraft. Ne?
1: Genau, die Leute ziehen sich lieber zurück,
0: ja,
1: weil gerade, wie man auch

0: 17 Kilometer in 3,75 Minuten. Kann man schaffen.
1: Wenn man sportlich ist, geht das auf jeden Fall.
0: Boah, am Wochenende war doch der Marathon hier in Düsseldorf. Ich habe schon geschwitzt beim Zugucken und war nicht wirklich lustig, was die da so tun.
1: Darum ist, für mich ist das gar nichts. Sport ist für mich Mord. Ich lasse es bleiben.
0: Echt?
1: Ja, nee. Also 17 Kilometer konnte ich nicht laufen. Marathon.
0: Nein, hallo, ich auch nicht.
1: Da war ich auch raus.
0: Ich auch nicht. Also, ich habe ja immer am ersten den Basketball gespielt. Ganz schnell hinterm Ball herflitzen oder den Angriff starten. Ja, aber Konditionstraining vorher einfach fünfmal rund um die Halle laufen. Ach, wie übel ist das? Also das war schon immer sehr...
1: Ich würde mich da anschließen. 10 Meter laufen, einmal einen Sprint.
0: Fahrradfahren, ja,
1: aber laufen. Mal Luft.
0: Laufen geht gar nicht. Ja. Ja, so, wir sind im Thema CSD und Awareness. Und ich würde jetzt mal sagen, hat man beim CSD, egal in welcher Stadt, mehr Sichtbarkeit von Menschen, die Awareness brauchen auch? Gehen die nicht auf die großen Rummelplätze vielleicht und sind aber trotzdem beim CSD, weil sie halt eben zu der Gruppe der vielen Buchstaben gehören. Da könnten wir jetzt mal eben erklären, was das ist, LGBT. IAQ plus.
1: LGBTA. Nee, Moment. Da können wir einfach den Max fragen.
0: IAQ plus.
1: Der guckt mich nämlich die ganze Zeit total mit dem Kopf schütteln an, als würde ich alles falsch machen. Max, wie geht das denn richtig?
2: Das heißt LGBTQIA plus.
1: Okay, und das heißt?
2: Das sind die Lesbischen, die Schwulen, die Bisexuellen.
0: Trans?
2: Die Transgender-Personen oder transmaskuline Personen.
0: Und dann kommt nach deiner Aussage gerade eben das Q zuerst und dann das
2: genau.
0: IA.
2: Das Q steht für queer, das I ja. für intersexuell, intersex
0: ja.
2: und das Plus für
0: asexuell haben wir auch noch.
2: Genau, das A für asexuell und das ja. Plus dann für alles
0: ja.
2: danach folgende.
0: Also ich kenne viele Heteromenschen, die ewig lange verheiratet sind. Die ganz lange keinen Sex mehr haben, sind die dann hetero und haben keinen Sex mehr oder sind die asexuell? Brauchen wir das A für Menschen, die keine körperlichen Begegnungen haben oder haben wollen?
1: Wenn du dich in eine Schublade dafür stecken möchtest, dann ja.
0: Brauchen wir all die Schubladen?
1: Nein.
0: Okay.
1: Wollen wir loswerden von den Schubladen?
0: Gut. Ja.
1: Na, warum haben wir denn eine Demonstration für den CSD? Weil wir Rechte ja. haben wollen, weil wir gleichgestellt sein möchten.
0: Ja, du kommst jetzt hier bei mir voll in die offenen Türen. Ich bin ja nun auch eher mal nach meiner Ehe und nach meinem heterosexuellen Umfeld durch Karneval und welche Dinge auch immer, bin ich ja auch in vielen Welten und verstehe das ja eigentlich auch nicht. Und krieg natürlich dann auch mit, dass Heteromenschen sagen, sag mal, was geht denn da eigentlich ab? Was macht ihr denn da? Ich verstehe es einfach nicht, diese vielen Buchstaben. Ihr seid doch alle Regenbogenkinder. So, ja. Machen wir uns selber die Systeme kaputt? Braucht jeder eine eigene Schublade oder nicht? Ist ein wildes Thema. Ich erkenne, da müssen wir jetzt nicht wirklich vertiefen. Du nickst senkrecht, das heißt also, wir sind da gleicher Meinung, also müssen wir da nicht weiter drüber quasseln. Es wäre wahrscheinlich mit Menschen, die das befürworten, dann etwas kribbeliger drüber zu reden, ob es denn nötig ist oder nicht. Ne?
1: Das ist vollkommen richtig. Ich muss aber nochmal zurück zum Thema anschneiden.
0: Ja.
1: Als der Max nämlich gerade das LGBTQI+ erklärt hat,
0: ja.
1: Müssen wir da leider nochmal zurück zum Thema Autismus kommen. Und zwar Max hat, während er das erklärt hat, nach und nach mit dem Finger die Buchstaben auf dem Tisch gemalt. Und das ist zum Beispiel mit ein Anzeichen von Autismus. Und ich habe eben leichten Rüffel von Max bekommen, weil ich gesagt habe, eine Erkrankung. Und das ist keine Erkrankung. Vielleicht möchte der Max dazu auch noch ein bisschen was erzählen.
2: Ja, also die Autismus ist an sich keine Krankheit. Es wurde irgendwann mal in den Jahrhunderten vorher mal so deklariert, auch wenn das an sich keine Erkrankung ist, weil man hat es halt, aber man ist halt an sich so nicht krank.

0: So, das gleiche gilt auch für ADHS. Man hat es halt. Man ist halt nicht krank so, weil körperlich kann man ja vollkommen gesund sein. Aber man hat es halt nicht. Es fällt halt in dem Katalog mit rein. Aber die Leute und auch die Ärzte kämpfen halt dafür und haben es auch mehrfach schon gesagt, dass es halt keine Erkrankung ist.
1: Braucht es da mehr Aufklärung? Da sind wir jetzt ja in der Stunde auch schon wieder volle Kanne dabei, wo ich einfach sehr glücklich darüber bin, dass das mal auf den Tisch kommt. Du hast gerade den Begriff gesagt, man hat es. Ist Mensch jetzt einfach mit seinen Begrifflichkeiten, mit der deutschen Sprache, denn da zu sehr simpel gestrickt, dass man einfach sagt, ich habe auch Krebs, ich habe auch Rheuma und ich habe Rücken und dann hat man Autismus, dass man dadurch automatisch in die Krankheitsschublade gesetzt wird. Wie kriegen wir denn die Menschen da um die Ecke, dass Autismus oder, du hast eben noch einen Begriff gesagt, ADHS, dass das keine Krankheiten sind, sondern dass das einfach ein Zustand ist,
2: ein Special Effekt.
1: Ein Special Effekt.
2: Meine Mutter hat damals auch mal gesagt, du bist ein besonderes Kind. Ja. Vielleicht liegt es einfach daran, dass wir Menschen haben mit Special Effects.
1: Ja. Aber toller Begriff eigentlich.
2: Ja.
1: Spezieller Mensch, der nicht unbedingt in eine Schublade muss, wo alle anderen drin sind, ne? Ja gut, da haben wir ja Schubladen ohne Ende. Karnevalisten und Schützen sind alles, die machen das ja alle nur, weil sie saufen wollen und Party machen wollen. Ja, dass da ganz viele soziale Dinge dahinter stecken, dass Schützen sich um Kinder, um Machtdienstuch, um Senioren kümmern, das sieht der allgemeine Mensch dann nicht, die saufen einfach nur. Ne? Wie heißt das so schön, jeder sieht, wenn ich trinke, keiner sieht, wenn ich Durst habe. Ne?
2: Richtig, genau. Genau das ist mein Humor.
1: Ja. Klar. Ja, ich finde ja toll, dass der Max jetzt hier tatsächlich auch zum Mikrofon gegriffen hat. Der wollte erst nicht. Das ist aber genau das Synonym dafür, dass man einfach etwas hat und sich erstmal nicht traut. Erstmal schon mal danke für die ersten Worte, die wir von dir hören konnten. Vielleicht kommst du ja gleich doch nochmal um die Ecke, wenn dir was einfällt. Wo wir dann irgendwas gesagt haben, wo du dann sagst, nee, stimmt nicht. Also dein Mikrofon ist offen, Max, nur dass du Bescheid weißt.
2: Ja, aber jetzt schon mal danke. Sehr gerne mit uns schimpfen.
1: Ja, klar. Die haben mich vergewaltigt hier. Ja, aber wie gesagt, ich habe mit dem einen oder anderen Autisten zu tun gehabt und da ist man immer so unsicher, was man machen könnte oder nicht. Da braucht man einfach aber auch Aufklärung, Erfahrung oder Selbstbewusstsein.
2: Ja? Ein kleines Lexikon.
1: Mitten in Köln sagen, ich finde Kölner doof, sollte man sich nicht trauen. Aber einem Autisten sagen, du bist krank, ist genauso doof. Ne?
2: Das
1: ist
2: vollkommen richtig.
1: So, was haben wir denn noch für einen Song? Was hast du denn da noch angegeben?
2: Ich weiß jetzt nicht. Ich glaube, von der Liste her hatten wir eigentlich.
1: Haben wir die alle schon durch?
2: Ja.
1: Dann würde ich jetzt mal ziehen, habe ich natürlich zum Ergänzen das ein oder andere noch dazu geholt. Da haben wir vor ganz langen Jahren hat also der gute Holger Ettmeier, ein Sänger, ein Kabarettist, ein Schauspieler, der hat für den CSD Dresden, der das Motto hatte 100% Mensch, einen Song gemacht, wo der mit ganz vielen Künstlerinnen und Künstlern aus der Community in Besenkammern, in Küchen, in Wohnzimmern, in Studios diesen Song gesungen hat. Da sind also tatsächlich, glaube ich, 25 Stimmen in diesem Song. Die waren aber nie zusammen mal auf einer Bühne. Also mal hast du beim CSD 5, 6, 7 von denen. Aber der Song ist einfach toll und der beschreibt einfach, egal wer du bist 100% Mensch.
2: Dann wüsstest du jetzt, was du nächstes Jahr vorhaben könntest. Alle Stimmen auf einer Bühne.
1: Von dem Träumen hast du. Wir haben dieses Jahr beim CSD tatsächlich darauf geachtet, dass wir möglichst wenig Künstlerinnen und Künstler außerhalb von Düsseldorf auf die Bühne holen, weil an dem Wochenende ist rein zufällig Robbie Williams in der Arena und da sind die Hotelbetten in Düsseldorf, glaube ich, nicht so sehr günstig zu kriegen. Und wenn ich dann 25 Künstlerinnen und Künstler mit Begleitung hierher hole, ja, dann müsste das Schiff mit dem Geld mal aber richtig kommen. Oder ein Hotel sagen, ihr könnt die alle holen. Aber nee, komm, das ist 25 Leute hinter der Bühne. Da wird unser Bühnenbetreuer wahnsinnig, wenn die alle kommen.
2: Da sind ganz viele Diesen drin. Das ist in Ordnung. Auch da haben wir eine Schulter für.
1: Einschließlich Heller von Sinnen, die da auch mitsingen. So, jetzt dann also 100% Mensch.

0: Wir sind alle zu 100% Mensch, egal welche Couleur, welche Farbe, welche, ja, ob Kölner, Münchner, Düsseldorfer oder farbige Menschen.
1: Super schöner Song.
0: Alles mit drin, geiler Song, ne?
1: Ja.
0: Ja.
1: Sehr, sehr schön.
0: So, Dille, wir hätten noch 10 Minuten, weil wir hatten uns entschlossen, heute mal nur 90 Minuten zu machen.
1: Du, was mir eben nochmal eingefallen ist, oder ist eben das nochmal angeschnitten, ich glaube, ich habe dir da keine richtige Antwort drauf gegeben, ob wir das Awareness-Team wirklich nur auf einem CSD brauchen. Und da muss ich nochmal ganz klar sagen, nein.
0: Aber das, ich hatte ja gesagt, ich will mich jetzt nicht reinwaschen hier, um Gottes Willen, aber ich hatte ja gesagt, ist Japan-Tag, Bücherbummel, wäre es da auch nötig? Oder Schützenfeste, Kirmes?
1: Da wäre es nötig. Nur mit dem Unterschied, da fällt es nicht so sehr auf, weil die Massen viel, viel größer sind und die Leute gerade so Orte meiden, weil sie halt der Konfrontation aus dem Weg gehen möchten.
0: Ja, stimmt. Also wenn es mir zu laut ist oder hatte ich ja ganz am Anfang gesagt, da, dass eine Person gesagt hat, ich fühle mich unwohl beim CSD, die wird vermutlich gar nicht auf den Weihnachtsmarkt gehen oder
1: das ist vollkommen
0: ins Stadion.
1: Richtig.
0: Ne?
1: Man meidet diese Situation viel eher und demzufolge, wenn ich irgendwo hingehe, dann eher auf einem CSD, an einem etwas ruhigeren Tag und da fällt es dann natürlich auf, wenn dann jemand Redebedarf hat.
0: Oder diejenigen, die jetzt zuhören und beabsichtigen, zum CSD nach Düsseldorf zu kommen, um einfach Flagge zu zeigen, um einfach dabei zu sein, obwohl sie halt eben betroffen sind. Da gibt es auch in der Demonstration einen leisen Block. Da haben wir also tatsächlich Menschen mit Autismus oder Senioren, die einfach so ein viel Krach nicht mehr haben wollen. Da hatten wir voriges Jahr eine Gruppe von Frauen, die in Düsseldorf organisiert sind. Die hatte dann unser Demo-Planer in die leise Truppe gepackt und die schrieb mich dann an und sagt, ey Kalle, wir wollen laut sein, wir wollen Krach machen. Unser Motto heißt ja in diesem Jahr, seid bunt und laut. Aber wie gesagt, wenn dann Menschen sind, die das so laut nicht haben wollen, bitteschön gerne auch ankommen und sich den leisen Block suchen, wo man sich dann auch etwas wohler fühlen kann.
1: Finde ich sehr schön, dass ihr darauf eingeht. Gerade Supermärkte machen das mittlerweile auch.
0: Ja.
1: Und das ist ein total tolles Thema.
0: Ja, das ist ja auch im Grunde genommen etwas, wo ich mich auch rausziehe tatsächlich. Wenn Leute sagen, hast du das gehört heute? Ich habe kein Radio an. Ich höre keine Musik den Tag über, weil ich habe so viele Menschen um mich herum durch meine Freizeit irgendwann. Irgendwann muss doch das Hirn mal abschalten und muss nicht dauernd bedudelt und berieselt werden. Ne?
1: Manchmal ist weniger mehr.
0: Ja. Ja klar, natürlich. Aber viele brauchen ja die Ablenkung von ihren Gedanken vielleicht. Ne?
1: Ja.
0: Man kann ja auch mal in sich gehen. Ne?
1: Sollte man zumindest.
0: Ja. So, Männer. Der Max hat tatsächlich eben gesprochen. Ich finde das ganz toll. Hast du noch was, was du uns erzählen willst? Also, was hast du eben noch gesagt von wegen Krankheit? Autismus ist keine Krankheit, weil?
2: Weil eine Krankheit implizieren würde, dass es heilbar ist. Und unter anderem Autismus oder auch ADHS ist halt nicht heilbar.
0: Ja, da gibt es nichts für.
2: Korrekt. Also, bei ADHS gibt es gewisse Medikamente, die man nehmen kann, um für sich selber sich besser konzentrieren zu können.
0: Ruhig zu stellen.
2: Ja, ruhig zu stellen ist jetzt ein schwieriges Wort.
0: Aber ja, aber die grünen Pillen helfen ja eigentlich. Dann komm, nimm die und dann kommst du runter und alles ist gut. Halt die Klappe und alles ist gut, ja. Das hilft ja nicht, ne? Du willst ja am Leben teilhaben, du willst ja mit dabei sein, ne?
2: Das ist auch korrekt, ja.
0: Ja.
2: Aber es hilft tatsächlich, um sich teilweise besser zu konzentrieren oder halt auch Sachen weniger schnell zu vergessen oder sich ablenken zu lassen.
0: Ja.
2: Aber man wird an sich nicht direkt so krass ruhig gestellt, wie jetzt Medikamente, die extra dafür da wären.
0: Ja. Und du hast da dich damit abgefunden, dass du tatsächlich da betroffen bist und sagst, okay, ich kann damit leben, ich muss damit leben. Und genießt, was sich so bietet, wo du bei sein kannst beim CSD oder bei den Gesprächen, die wir vorletzte Woche hatten, um euch für den CSD zu engagieren. Warst du ja auch dabei und hast auch gesprochen. Du willst also schon mittendrin dabei sein, ne?
2: Schon. Also da, wo es für mich kein Problem ist, passt das.
0: Ja.
2: Man lernt halt damit umzugehen. Also wie gesagt, es ist halt von Anfang an irgendwie so ein Teil des Lebens.
0: Ja.
2: Klar, in der Schule war es jetzt auch nicht immer einfach, wenn man danach geht. Aber wenn die Leute um einen herum, mit denen man auf zum Beispiel Veranstaltungen ist oder auch im Privaten ist, wissen, wie man so ein bisschen auf die Person darauf eingehen kann, ja, dann fällt das einem weitaus einfacher, seinen Weg da so durchzuwurschteln.
0: Ja. Ist dir das lieber, wenn jetzt zum Beispiel der Daniel den Menschen sagt, nimmt Rücksicht auf ihn, er ist Autist, führ ihn langsam an ein Gespräch ran, oder willst du das lieber verheimlicht haben, dass die Leute dann selber sagen, was ist denn mit dem los, ist der krank oder was? Hilft das, wenn man den Menschen sagt, hey, Rücksicht, der ist Autist?
2: Kommt drauf an. Also es gibt Sachen und Situationen, wo ich sage, muss jetzt nicht unbedingt erwähnt werden. Es gibt auch Situationen, da sage ich es gegebenenfalls auch selbst. Aber wenn zum Beispiel jetzt auch Daniel dabei ist oder so und er es dann merkt, dass es gerade schwierig wird und die Leute sich halt dann anfangen zu wundern, warum gerade irgendwie so eine Blockade da ist, dann ist das schon eine große Hilfe, wenn er dann zum Beispiel sagt, dass halt, also halt erklärt, was Sache ist, und ja, dann können die Leute doch schon ein bisschen besser drauf eingehen.
0: Das ist dir aber nicht unangenehm.
2: Es gibt Situationen, da ja, hätte ich es lieber, wenn es nicht unbedingt ja, erwähnt wird, weil es halt die Situation danach schwieriger macht, weil die Leute dann auch, je nachdem, wen man trifft, sein kann, dass die einen dann komplett anders behandeln, als wenn sie es nicht wüssten. Und ja, halt auch gegebenenfalls, auch wenn sie es nicht unbedingt sagen, halt man merkt, dass sie einen dann irgendwie ausschließen ja, oder diskriminieren. Aber
0: ja gut, aber das sind natürlich alles Situationen, wo man einfach sehr unsicher werden kann, ne? Wenn du sagst, nee, du sagst irgendwann nichts und dann frage ich, was ist denn mit dir? Und Daniel fängt an zu erklären, dass du Autist bist, dann trittst du dem unter den Tisch vor die Wade und sagst, halt die Klappe, das geht dir jetzt nichts an, oder dann raus damit, ne? Also, dass du jetzt hier bubbelst, hätte ich ja um 7:45 überhaupt gar nicht drüber nachgedacht, ne?
1: Ich glaube, mit eines der größten Probleme ist, auch da kommen wir halt, weil Autismus so ein großes, weites Spektrum ist, einfach wieder in das Thema Schubladendenken rein.
0: Ja.
1: Ja, also mit eines der besten Themen, und es ist auch, also ist zwar sehr original dargestellt und genau so fühlen sich ja nicht alle, aber ein Großteil ist halt zu gut Doktor, der Sean, der macht das schon ganz gut und der stellt es ja, auch verdammt gut dar.
0: Ja.
1: Es ist nicht einfach.
0: Nee, natürlich nicht, klar.
1: Aber man lernt, damit umzugehen.
0: Es ist halt eben schon wichtig, dass man so sein eigenes Selbstbewusstsein hat, um dann zu sagen, ja, bin ich. In Köln den Mut haben zu sagen, ich bin Düsseldorfer, ist manchmal auch mutig, aber für einen Autist kann ich mir vorstellen, dass das ein ganz doofes Beispiel jetzt war, was ich gebracht habe. Aber letztendlich, es liegt an deinem Selbstbewusstsein, Max, dass halt eben die Menschen erfahren, Rücksicht auf dich zu nehmen oder dich so zu nehmen, wie sie sind. Ne? Männer, jetzt haben wir die 1,5 Stunden erreicht.
1: Ich hätte jetzt schon gerade fast was anderes gesagt, als du Männer gesagt hättest. Ich hätte jetzt so andere auch noch dazugehangen.
0: Hä?
1: Na, Männer sind Schweine.
0: Wer
1: was hast du betont? Männer.
0: Wäre ein schönes Schlusswort. Frauen auch.
1: Das ist richtig.
0: Menschen eben, ja. So, mit dem Max machen wir nochmal eine extra Stunde. Wenn der anfängt zu reden, dann wird das ja spannend. Wir sind jetzt tatsächlich bei 90 Minuten. Am Schluss, so zum Schließen der Sendung, lassen wir tatsächlich dann nochmal den Michael Hermes dieses Motto-Lied singen. Zum Abschluss, wat et nit all jöft. Ich danke euch, dass ihr hier wart und munter geplaudert habt. Und letztendlich dann, ja, danke, danke, danke. Wir sehen uns nicht nur erst beim CST, sondern wo auch immer.
1: Du wolltest noch die Website erwähnen.
0: Oi, oi.
1: Um Gottes Willen.
0: Hat der Max aufgepasst. Kannst du die vielleicht selber sagen?
1: Ja, Max, erzähl doch mal was.
2: Das wäre www.seiduselbst.online.
0: Also nichts mit DE oder sowas, sondern wirklich seiduselbst.online.
2: Korrekt.
0: Sei du selbst in einem Wort. Deutsche Sprache. Toll.
1: Deutsche Sprache, schwierige Sprache.
0: Ja.
1: Wichtig ist immer, sei du selbst.
0: Männer von der Organisation Sei du selbst, danke euch. Wünsche euch eine schöne Woche und wir laufen uns über die Füße, wann und wo auch immer. Und wer zugehört hat, könnte euch auch buchen, vielleicht.
1: Irgendwo, selbstverständlich.
0: Irgendwo, irgendwann.
1: Wir sehen uns. Wir hören uns auch bestimmt nochmal.
0: Tschüss zusammen.
1: Tschüss.

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